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1: Ich bin Thomas Brockt. Hohe Spritpreise treffen viele Menschen direkt im Alltag. Laut einer YouGov-Umfrage im Auftrag der Teambank lässt deshalb fast jeder dritte Autofahrer sein Auto häufiger stehen.
2: Besonders bei den Jüngeren macht sich das bemerkbar. Mehr als jeder Dritte unter 30 fährt wegen der hohen Spritpreise inzwischen seltener mit dem Auto. Viele sagen außerdem, dass nach Miete, Strom und anderen festen Kosten am Monatsende weniger übrig bleibt als noch vor einem Jahr. Entsprechend schauen viele genauer aufs Geld und sparen eher beim Auto oder bei der Versicherung. Wenn es um politische Entlastungen geht, wünschen sich die meisten niedrigere Steuern. Eine Spritpreisbremse landet auf Platz 2. Zoe Tassovali, Redaktion.
1: Um Pflegekosten zu senken, fordert Gesundheitsministerin Wagen von den Bundesländern niedrigere baurechtliche Standards für Heime. Die gesetzlichen Vorgaben für Pflegeheime sollten auf das Mindestmaß reduziert werden, sagte Wagen den Zeitungen der Funke Mediengruppe. Da sei aus gutem Willen übertrieben worden, etwa was die Platzvorgaben für Zimmer angeht oder die Größe von Gemeinschaftsräumen. Es sei zu viel verpflichtend und zu wenig flexibel, kritisierte Wagen. Auch das mache Pflegeplätze in Einrichtungen teuer. Wenn ein Deutscher das Kind einer ausländischen Frau anerkennt, kann das Aufenthaltsrechte sichern. Der Bundestag hat nun ein Gesetz verabschiedet, das Betrug mit der Anerkennung solcher Vaterschaften stoppen soll. Künftig muss die Ausländerbehörde dem zustimmen.
3: Im Visier der Gesetzgeber stehen Betrüger, die Vaterschaften für Kinder anerkennen, obwohl sie weder der biologische Vater sind, noch eine Beziehung zur Mutter haben und sich dafür bezahlen lassen. Das kann im Gegenzug Zugang zu Sozialleistungen und Aufenthaltstiteln sichern. In Niedersachsen hatte das ein Mann bei gleich 47 Kindern getan. Ein lukratives und perfides Geschäft warnt deshalb die Union. Tanja Wagner, Nachrichtenredaktion.
1: Bei der Fußball-Weltmeisterschaft hat Co-Gastgeber Kanada zum Auftakt unentschieden gespielt. Gegen Bosnien-Herzegowina kamen die Kanadier in Toronto nach Rückstand noch zu einem 1:1. Die deutsche Mannschaft startet morgen ins Turnier. Gegner ist dann im texanischen Houston das Team von WM-Neuling Curaçao.
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1: Ich bin Katrin Müller. Wie lassen sich die Kosten in der Pflege senken? Bundesgesundheitsministerin Nina Wagen sieht dabei auch die Bundesländer in der Pflicht. Sie fordert weniger strenge Bauvorgaben für Pflegeheime. Das sagte die CDU-Politikerin den Zeitungen der Funke Mediengruppe.
2: Wagen findet, dass Pflegeheime an manchen Stellen zu viele Vorgaben erfüllen müssen. Sie nennt als Beispiel die vorgeschriebene Größe von Zimmern oder Gemeinschaftsräumen. Das treibt aus ihrer Sicht die Kosten unnötig in die Höhe und macht Pflegeplätze teurer. Gleichzeitig verteidigt Wagen ihre umstrittenen Sparpläne bei der Pflegeversicherung. Höhere Zuschläge für Heimbewohner sollen künftig später greifen. Damit will die Bundesregierung die Pflegekassen um Milliarden entlasten und weitere Beitragserhöhungen vermeiden. Zoe Tassovali, Nachrichtenredaktion.
1: Wegen der hohen Spritpreise infolge des Iran-Kriegs lässt einer Umfrage zufolge fast ein Drittel der Autofahrerinnen und Autofahrer in Deutschland das Fahrzeug öfter stehen. Bei den unter 30-Jährigen machen das sogar 35%, so das Ergebnis der YouGov-Umfrage im Auftrag der Teambank. Gleichzeitig würden mehr als 40% berichten, dass ihre frei verfügbaren Mittel nach Abzug der Fixkosten wie Miete und Strom in den vergangenen 12 Monaten geringer geworden sind. Elon Musks Weltraumfirma SpaceX ist bei ihrem Rekordbörsengang mit einem Plus von gut 11% in den Handel gestartet. Der erste Kurs wurde bei $150 festgestellt, nach einem Ausgabepreis von $135.
3: Die SpaceX-Aktie legt einen Raketenstart hin. Gründer Elon Musk wird damit durch seine Beteiligungen an SpaceX und Tesla zum ersten Menschen mit einem Billionenvermögen, zumindest auf dem Papier. SpaceX verkaufte mehr als 555 Millionen Aktien zu einem Ausgabepreis von $135 pro Stück und nahm damit $75 Milliarden ein. Die reinen Geschäftszahlen und Verluste von SpaceX stehen aber in krassem Gegensatz zum Börsenwert. Aus den USA, Tina Eck.
1: Zum Fußball. Traumstart für die USA in ihrer Heim-WM. Der Co-Gastgeber hat in der Arena südlich von Los Angeles gegen Paraguay mit 4:1 gewonnen. Mit Ausrichter Kanada spielte unentschieden. Gegen Bosnien-Herzegowina kamen die Kanadier in Toronto nach Rückstand noch zu einem 1:1. Die deutsche Mannschaft startet dann morgen ins Turnier. Gegner ist dann im texanischen Houston das Team von WM-Neuling Curaçao.
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0: 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Zwillinge.
1: Seien Sie auch mal dankbar für die kleinen Dinge im Leben. Schätzen Sie, was und wen Sie haben.
0: Krebs.
1: Scheuen Sie heute keine Diskussion, denn heute können Sie andere gut überzeugen. Aber sachlich bleiben.
0: Löwe.
1: Hoffnung ist eine mächtige Kraft. Glauben Sie an bessere Zeiten und erkennen Sie, dass immer Licht im Dunkeln scheint.
0: Jungfrau.
1: Sie spüren Veränderungen. Akzeptieren Sie sie und seien Sie bereit, sich anzupassen, um zu wachsen.
0: Waage.
1: Heute können neue Freundschaften entstehen, wenn Sie sich auf nette Begegnungen einlassen.
0: Skorpion.
1: Eine unerwartete Nachricht oder Information wird heute für Aufregung und Spannung sorgen. Seien Sie offen für Neues.
0: Schütze.
1: Heute sollten Sie sich auf Ihre Stärken konzentrieren und sie nutzen. Wenn Sie an sich glauben, können Sie heute regelrecht über sich hinauswachsen.
0: Steinbock.
1: Verschieben ist manchmal gar nicht schlecht. Was Ihnen heute Probleme bereitet, geht morgen vielleicht schon viel leichter von der Hand.
0: Wassermann.
1: Heute ist ein guter Tag, um sich selbst zu motivieren und positiv zu denken. Also, raus aus den Puschen.
0: Fische.
1: Jemand denkt möglicherweise sehr häufig an Sie. Vielleicht sollten Sie alte Freunde kontaktieren und herausfinden, wer es ist.
0: Widder.
1: Streben Sie nach Gelassenheit inmitten des Alltagsstresses. Achtsamkeit und Entspannungstechniken fördern Ihren inneren Frieden.
0: Stier.
1: Heute sollten Sie flexibel auf Veränderungen reagieren und neue Möglichkeiten nutzen, anstatt sich aufzuregen. Auch wenn es schwer fällt.
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1: Ich bin Katrin Müller. Hohe Spritpreise treffen viele Menschen direkt im Alltag. Laut einer YouGov-Umfrage im Auftrag der Teambank lässt deshalb fast jeder dritte Autofahrer sein Auto häufiger stehen.
2: Besonders bei den Jüngeren macht sich das bemerkbar. Mehr als jeder Dritte unter 30 fährt wegen der hohen Spritpreise inzwischen seltener mit dem Auto. Viele sagen außerdem, dass nach Miete, Strom und anderen festen Kosten am Monatsende weniger übrig bleibt als noch vor einem Jahr. Entsprechend schauen viele genauer aufs Geld und sparen eher beim Auto oder bei der Versicherung. Zoe Tassovali, Nachrichtenredaktion.
1: Um die Pflegekosten zu senken, fordert Gesundheitsministerin Nina Wagen von den Bundesländern niedrigere baurechtliche Standards für Heime. Die gesetzlichen Vorgaben für Pflegeheime sollten auf das Mindestmaß reduziert werden, sagte Wagen den Zeitungen der Funke Mediengruppe. Da sei aus gutem Willen übertrieben worden, etwa was die Platzvorgaben für Zimmer angeht oder die Größe von Gemeinschaftsräumen. Es sei zu viel verpflichtend und zu wenig flexibel, kritisierte Wagen. Mehr als 3 Monate nach Beginn des Irankriegs rückt ein Abkommen zwischen Washington und Teheran zur Beendigung der Kämpfe in greifbare Nähe. Laut Pakistans Regierung, die zwischen den Konfliktparteien vermittelt, haben sich Vertreter aus Washington und Teheran über ein Abkommen verständigt. Die nächsten Schritte würden nun finalisiert, hieß es. Zum Fußball. Bei den Fans steigt die Vorfreude, in der Mannschaft die Anspannung. Morgen Abend trifft die DFB-Auswahl im ersten WM-Gruppenspiel auf Curaçao. Das Team fliegt heute zum Spielort nach Houston.
3: Es wird ein Kurztrip nach Texas. Die Spieler werden am Vormittag nochmal hier in Winston-Salem trainieren und dann erst nach Houston fliegen, rund 2,5 Stunden lang. Ein Abschlusstraining im dortigen Stadion gibt es dann nicht mehr. Morgen zur US-Mittagszeit wird das Spiel dann angepfiffen, trotz der Hitze aber kein Problem, denn das Stadion ist überdacht und klimatisiert. Und direkt nach dem Spiel geht's dann wieder in den Flieger. Curaçao soll ein Aufbaugegner werden, er kann im schlimmsten Fall aber auch für eine Blamage sorgen. Das deutsche Lager ist aber selbstbewusst und alle Spieler sind aktuell fit. Aus Winston-Salem, Thomas Bremser.
1: Zum Auftakt in ihrer Heim-WM haben die USA einen Traumstart hingelegt. Der Co-Gastgeber gewann in der Arena südlich von Los Angeles gegen Paraguay mit 4:1. Mitausrichter Kanada spielte unentschieden. Gegen Bosnien-Herzegowina kamen die Kanadier in Toronto nach Rückstand noch zu einem 1:1.
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1: Ich bin Katrin Müller. Wie lassen sich die Kosten in der Pflege senken? Bundesgesundheitsministerin Nina Wagen sieht dabei auch die Bundesländer in der Pflicht. Sie fordert weniger strenge Bauvorgaben für Pflegeheime. Das sagte die CDU-Politikerin den Zeitungen der Funke Mediengruppe.
2: Wagen findet, dass Pflegeheime an manchen Stellen zu viele Vorgaben erfüllen müssen. Sie nennt als Beispiel die vorgeschriebene Größe von Zimmern oder Gemeinschaftsräumen. Das treibt aus ihrer Sicht die Kosten unnötig in die Höhe und macht Pflegeplätze teurer. Gleichzeitig verteidigt Wagen ihre umstrittenen Sparpläne bei der Pflegeversicherung. Höhere Zuschläge für Heimbewohner sollen künftig später greifen. Damit will die Bundesregierung die Pflegekassen um Milliarden entlasten und weitere Beitragserhöhungen vermeiden. Zoe Tassovali, Nachrichtenredaktion.
1: Wegen der hohen Spritpreise infolge des Iran-Kriegs lässt einer Umfrage zufolge fast ein Drittel der Autofahrerinnen und Autofahrer in Deutschland das Fahrzeug öfter stehen. Bei den unter 30-Jährigen machen das sogar 35%, so das Ergebnis der YouGov-Umfrage im Auftrag der Teambank. Gleichzeitig würden mehr als 40% berichten, dass ihre frei verfügbaren Mittel nach Abzug der Fixkosten wie Miete und Strom in den vergangenen 12 Monaten geringer geworden sind. Elon Musks Weltraumfirma SpaceX ist bei ihrem Rekordbörsengang mit einem Plus von gut 11% in den Handel gestartet. Der erste Kurs wurde bei $150 festgestellt, nach einem Ausgabepreis von $135.
3: Die SpaceX-Aktie legt einen Raketenstart hin. Gründer Elon Musk wird damit durch seine Beteiligungen an SpaceX und Tesla zum ersten Menschen mit einem Billionenvermögen, zumindest auf dem Papier. SpaceX verkaufte mehr als 555 Millionen Aktien zu einem Ausgabepreis von $135 pro Stück und nahm damit $75 Milliarden ein. Die reinen Geschäftszahlen und Verluste von SpaceX stehen aber in krassem Gegensatz zum Börsenwert. Aus den USA, Tina Eck.
1: Zum Fußball. Traumstart für die USA in ihrer Heim-WM. Der Co-Gastgeber hat in der Arena südlich von Los Angeles gegen Paraguay mit 4:1 gewonnen. Mit Ausrichter Kanada spielte unentschieden. Gegen Bosnien-Herzegowina kamen die Kanadier in Toronto nach Rückstand noch zu einem 1:1. Die deutsche Mannschaft startet dann morgen ins Turnier. Gegner ist dann im texanischen Houston das Team von WM-Neuling Curaçao.
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1: Ich bin Katrin Müller. Um Pflegekosten zu senken, fordert Gesundheitsministerin Nina Wagen von den Bundesländern niedrigere baurechtliche Standards für Heime. Die gesetzlichen Vorgaben für Pflegeheime sollten auf das Mindestmaß reduziert werden, sagte Wagen den Zeitungen der Funke Mediengruppe. Als Beispiele nannte sie die Platzvorgaben für Zimmer und die Größe von Gemeinschaftsräumen. Es sei zu viel verpflichtend und zu wenig flexibel, kritisierte Wagen. Frauen und Kinder besser vor sexueller Gewalt schützen, das war ein zentrales Thema der Justizministerkonferenz in Hamburg. Die Ressortchefs von Bund und Ländern wollen unter anderem längere Verjährungsfristen für schwere Sexualdelikte und schärfere Regeln, um geplante Taten zu verhindern.
2: Konkret soll die Verjährungsfrist für schwere sexuelle Übergriffe von bisher 5 auf 20 Jahre steigen. Außerdem wollen die Justizminister erreichen, dass geplante Sexualstraftaten künftig früher aufliegen, auch dann, wenn sie in Chatgruppen oder auf Online-Plattformen vorbereitet werden. Wer von solchen Plänen erfährt, soll sie künftig melden müssen. Keine Einigung gab es dagegen beim sogenannten Nur-Ja-heißt-Ja-Modell. Hier wollen einige Länder das Sexualstrafrecht weiter verschärfen, andere sehen noch Klärungsbedarf. Zoe Tessovali, Nachrichtenredaktion.
1: Mehr als 3 Monate nach Beginn des Irankriegs rückt ein Abkommen zwischen Washington und Teheran zur Beendigung der Kämpfe in greifbare Nähe. Laut Pakistans Regierung, die zwischen den Konfliktparteien vermittelt, haben sich Vertreter aus Washington und Teheran über ein Abkommen verständigt. Die nächsten Schritte würden nun finalisiert, hieß es. Zum Fußball. Bei den Fans steigt die Vorfreude, in der Mannschaft die Anspannung. Morgen Abend trifft die DFB-Auswahl im ersten WM-Gruppenspiel auf Curaçao. Das Team fliegt heute zum Spielort nach Houston.
3: Morgen zur US-Mittagszeit wird das Spiel dann angepfiffen, trotz der Hitze aber kein Problem, denn das Stadion ist überdacht und klimatisiert. Und direkt nach dem Spiel geht's dann wieder in den Flieger. Curaçao soll ein Aufbaugegner werden, er kann im schlimmsten Fall aber auch für eine Blamage sorgen. Das deutsche Lager ist aber selbstbewusst und alle Spieler sind aktuell fit. Aus Winston-Salem, Thomas Bremser.
1: Zum Auftakt in ihrer Heim-WM haben die USA einen Traumstart hingelegt. Der Co-Gastgeber gewann in der Arena südlich von Los Angeles gegen Paraguay mit 4:1. Mitausrichter Kanada spielte unentschieden. Gegen Bosnien-Herzegowina kamen die Kanadier in Toronto nach Rückstand noch zu einem 1:1.
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1: 13. Juni 1983. Neu in den Charts ist Mike Oldfield mit Moonlight Shadow. Erik Weiss wird 1874 in Budapest geboren. Seine große Liebe ist die Magie. Als Harry Houdini wird er weltberühmt. Im Zirkus lässt er Elefanten verschwinden, arbeitet als Hellseher und, dafür ist er vor allem bekannt, er kann sich aus allen möglichen Fesselungen befreien. Er bietet sogar ein hohes Preisgeld für denjenigen, der ihn so fesselt, dass er sich daraus nicht mehr befreien kann. Aber keiner schafft es. Viele Menschen glauben, dass er wirklich magische Fähigkeiten hat, sogenannte Spiritisten. Sie sind sich sicher, Houdini ist ein Magier und vor allem auch Geister gibt es. Und Houdini wird nach seinem Tod mit seinen Anhängern kommunizieren. Houdini selbst streitet das natürlich ab und bringt sogar Bücher heraus, in denen er die Machenschaften und Tricks von Magiern und Spirituellen aufdeckt. Diese Geschichte und vor allem auch der Wunsch der Spiritisten, mit Toten zu kommunizieren, inspiriert Mike Oldfield. In seinem Song Moonlight Shadow geht es genau darum, wie jemand Kontakt zu einem Ermordeten aufnimmt.

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1: Ich bin Katrin Müller. Während der Bundestag in diesem Jahr auf eine Erhöhung der Diäten verzichtet, steigen die Bezüge der Abgeordneten in einigen Landtagen wie geplant. Union und SPD wollen im Bundestag mit einer einmaligen Nullrunde ein Sparsignal in finanziell schwierigen Zeiten senden.
2: Eigentlich wären die Diäten der Bundestagsabgeordneten zum 1. Juli um fast 500 Euro gestiegen, auf rund 12.330 Euro. Alle Fraktionen tragen den Verzicht mit. Dagegen greift die automatische Anpassung in mehreren Bundesländern weiter. Unter anderem in Bayern, Hessen, Nordrhein-Westfalen und Sachsen-Anhalt steigen die Diäten entsprechend der Lohnentwicklung. Begründet wird das meist mit Transparenz und festen Regeln. Kritik gibt es dort, wo gleichzeitig an anderer Stelle gespart wird. In Bayern etwa soll die Beamtenbesoldung verschoben werden, während die Diäten regulär steigen. Aus Berlin, David Riemer.
1: Um Pflegekosten zu senken, fordert Gesundheitsministerin Nina Wagen von den Bundesländern niedrigere baurechtliche Standards für Heime. Die gesetzlichen Vorgaben für Pflegeheime sollten auf das Mindestmaß reduziert werden, sagte Wagen den Zeitungen der Funke Mediengruppe. Als Beispiele nannte sie die Platzvorgaben für Zimmer und die Größe von Gemeinschaftsräumen. Es sei zu viel verpflichtend und zu wenig flexibel, kritisierte Wagen. Hohe Spritpreise treffen viele Menschen direkt im Alltag. Laut einer YouGov-Umfrage im Auftrag der Teambank lässt deshalb fast jeder dritte Autofahrer sein Auto häufiger stehen.
3: Besonders bei den Jüngeren macht sich das bemerkbar. Mehr als jeder Dritte unter 30 fährt wegen der hohen Spritpreise inzwischen seltener mit dem Auto. Viele sagen außerdem, dass nach Miete, Strom und anderen festen Kosten am Monatsende weniger übrig bleibt als noch vor einem Jahr. Entsprechend schauen viele genauer aufs Geld und sparen eher beim Auto oder bei der Versicherung. Wenn es um politische Entlastungen geht, wünschen sich die meisten niedrigere Steuern. Eine Spritpreisbremse landet auf Platz 2. Zoe Tassovali, Nachrichtenredaktion.
1: Zum Fußball. Traumstart für die USA in ihrer Heim-WM. Der Co-Gastgeber hat in der Arena südlich von Los Angeles gegen Paraguay mit 4:1 gewonnen. Mitausrichter Kanada spielte unentschieden. Gegen Bosnien-Herzegowina kamen die Kanadier in Toronto nach Rückstand noch zu einem 1:1. Die deutsche Mannschaft startet morgen ins Turnier. Gegner ist dann im texanischen Houston das Team von WM-Neuling Curaçao.
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1: Ich bin Katrin Müller. Während der Bundestag in diesem Jahr auf eine Erhöhung der Diäten verzichtet, steigen die Bezüge der Abgeordneten in einigen Landtagen wie geplant. Die Fraktionen von Union und SPD wollen im Bundestag mit einer einmaligen Nullrunde ein Sparsignal in finanziell schwierigen Zeiten senden. In den Ländern ist das Bild dagegen uneinheitlich. Mehrere Parlamente halten an der automatischen Anpassung an die Lohnentwicklung fest, mit Erhöhungen von mehreren hundert Euro. Nach langem Hin und Her rund um ein Abkommen zwischen dem Iran und den USA scheint ein Deal in greifbare Nähe zu rücken. Laut dem Vermittler Pakistan haben sich Vertreter aus Washington und Teheran auf eine Vereinbarung zur Beendigung des Kriegs verständigt. Die Lage in der Straße von Hormuz ist trotzdem weiter angespannt.
2: Der schwierigste Knackpunkt bleibt das iranische Atomprogramm. Eine Lösung in dieser Frage soll Berichten zufolge innerhalb von 60 Tagen erzielt werden. Gleichzeitig meldet das US-Militär erneut mehrere iranische Drohnenangriffe auf Handelsschiffe in der Straße von Hormuz. Die Drohnen seien abgeschossen worden, der Schiffsverkehr durch die Meerenge laufe aber ungehindert weiter. David Riemer, Nachrichtenredaktion.
1: Das arbeitgebernahe Institut der deutschen Wirtschaft rechnet angesichts der alternden Bevölkerung mit einer deutlich höheren Arbeitskräftelücke als zuvor angenommen. Nach der Vorausberechnung des Instituts werde die Lücke im Jahr 2036 bei rund 4,3 Millionen Arbeitskräften liegen, das berichtet die Rheinische Post. Zuletzt hatte das Institut demnach diese Differenz zwischen ausscheidenden und neuen Arbeitskräften mit knapp 3 Millionen beziffert. Zum Fußball. Bei den Fans steigt die Vorfreude, in der Mannschaft die Anspannung. Morgen Abend trifft die DFB-Auswahl im ersten WM-Gruppenspiel auf Curaçao. Das Team fliegt heute zum Spielort nach Houston.
3: Morgen zur US-Mittagszeit wird das Spiel dann angepfiffen, trotz der Hitze aber kein Problem, denn das Stadion ist überdacht und klimatisiert. Und direkt nach dem Spiel geht's dann wieder in den Flieger. Curaçao soll ein Aufbaugegner werden, er kann im schlimmsten Fall aber auch für eine Blamage sorgen. Das deutsche Lager ist aber selbstbewusst und alle Spieler sind aktuell fit. Aus Winston-Salem, Thomas Bremser.
1: In der Nacht greift auch Rekordweltmeister Brasilien ins WM-Geschehen ein. In ihrem Auftaktspiel haben sie es gleich mit dem vermeintlich schwersten Gruppengegner Marokko zu tun. Außerdem im Blickpunkt das erste Turnierspiel der Türkei gegen Australien morgen früh.
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1: So, dein Lieblingssender schenkt dir jetzt ganz schnelle 100 Euro. Bleib jetzt dran, ruf jetzt an und gewinn heute 100 Euro auf dein Konto. Beantworte sofort die Frage.
2: Du hast 3 Äpfel in deiner Tasche und nimmst 2 heraus. Wie viele Äpfel hast du dann noch?
1: Du hast 3 Äpfel in deiner Tasche und nimmst 2 heraus. Wie viele Äpfel hast du noch? So, jetzt schnell. Hol dir 100 Euro. Ganz schnell. 0137 90 30 200. Noch niemand bei mir in Leitung 2. 0137 90 30 200 für 50 Cent aus allen deutschen Netzen. Mit Leitung 2 bist du live dabei.
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1: So, 3 Äpfel in der Tasche und nimmst 2 heraus. Wie viele Äpfel hast du dann noch? 0137 90 30 200. Let's get ready to rumble. 0137 90 30 200 für 50 Cent aus allen deutschen Netzen im Studio ist meine Glücksfee, die Chrissy. Ich grüße dich.
4: Ja, hi.
1: Chrissy, Geld ist geil. Geld ist heute auf des Hörers Konto.
4: Ja, du sagst es. Nee, super. Ja. Ist eine coole Aktion.
1: Da ist noch keiner im Studio, ne? Das siehst du auch.
4: Nee, da ist noch niemand.
1: Leute, wenn du 3 Äpfel in deiner Tasche hast, stellst du mal kurz bildlich vor und nimmst dann 2 heraus. Wie viele Äpfel hast du da noch? Du isst keinen auf. Du nimmst nur 2 aus der Tasche. 0137 90 30 200. Ist everybody on the floor gerade? 0137 90 30 200 für 50 Cent aus allen deutschen Netzen. Bin ich zu aufgekratzt, Chrissy?
4: Nee, ich find's gut.
1: Ah, da ist jemand am Telefon live in der Show. Hallo, wer ist dran?
5: Der Holger, hallo.
1: Holger, ich grüße dich. Holger.
5: Hallo. Hallo.
1: Wie viele Äpfel hast du denn dann noch?
5: Immer noch 3.
1: Natürlich, Holger.
4: Gewonnen.
1: Meine Güte, Holger, das ist doch unglaublich. 100 Euro für dich. Ich stell dich gleich rüber in die Echtzeitüberweisungszentrale. Wir überweisen dir das sofort, ja?
5: Alles klar.
1: Bleib dran, danke fürs Mitspielen. Ja, tschüss.
5: Danke auch.
1: Ciao. So, dann machen wir direkt weiter, würde ich sagen. Neue Runde. So, außer Holger noch irgendjemand da? Wiu, wiu, wiu. Außer Holger noch jemand? Alles klar, 100 Euro für dich, wenn du die Frage hier beantwortest.
2: In einem Bus befinden sich 16 Fahrgäste. An der Haltestelle steigen 6 Fahrgäste aus und 4 neue ein. Wie viele Personen sind jetzt im Bus?
1: So, lange Frage wird gleich von mir wiederholt. 0137 90 30 200. Runde ist freigegeben. Die nächsten 100 Euro. 0137 90 30 200 für 50 sind aus allen deutschen Netzen. Direkt anrufen und vor allem die Frage beantworten. In dem Bus befinden sich 16 Fahrgäste. An der Haltestelle steigen 6 Fahrgäste aus und 4 neue wieder ein. Wie viele Personen sind jetzt im Bus? Sag es uns bitte.
2: In einem Bus befinden sich 16 Fahrgäste. An der Haltestelle steigen 6 Fahrgäste aus und 4 neue ein. Wie viele Personen sind jetzt im Bus?
1: 0137 90 30 200. 0137 90 30 200 für 50 sind aus allen deutschen Netzen. Du, noch keiner bei uns im Studio. Vielleicht ist die Frage zu lang. In einem Bus befinden sich 16 Fahrgäste. An der Haltestelle steigen 6 Fahrgäste aus und 4 neue ein. Wie viele Personen sind jetzt im Bus? Jetzt aber sag's uns bitte, Christoph war schon mal in der vorherigen Sendung da und meinte das.
6: Was hast du raus, mein Lieber?
5: 10.
1: Ne, 10 sind's nicht. Ne, 10, wieso 10? Nee, ne, 10 ist falsch, Chrissy.
4: Also genau zuhören bei der Frage. Und von mir gibt's jetzt mehr Geld. Ich lege nochmal 100 Euro drauf. Wir sind jetzt bei 200 Euro. Garantierter Gewinn geht heute raus per Echtzeitüberweisung.
1: Nee, wie kommen wir denn auf 10? Dann kommt was anderes als 10 raus. 0137 90 30 200. Kleine Korrektur meinerseits. Ich kann dir das Geld aber auch nur geben, wenn du richtig löst. 0137 90 30 200 für 50 Cent aus allen deutschen Netzen. In einem Bus befinden sich 16 Fahrgäste. An der Haltestelle steigen 6 Fahrgäste aus und 4 neue wieder ein. Wie viele Personen sind jetzt im Bus? Sag's uns bitte. Hast du es raus? Franzi war auch schon mal in einer anderen Sendung da und meinte das.
6: Was kommt natürlich raus?
7: 14 Gäste sind im Bus.
1: 14? Nee.
6: Nein.
1: Die Frage ist ja auch, wie viele Personen sind im Bus? Franzi, das ist falsch. Chrissy, was ist hier los? Was passiert? What is happening in the hood?
4: Ich weiß es nicht. Ich weiß nur eins. Noch keiner hat hier im Studio gelöst. Ich lege nochmal einen 100er drauf. Jetzt gibt's 300 Euro garantierter Gewinn.
1: So Leute, mit Leitung 2 wieder Holger. Einfach rein in die Leitung bitte. 0137 90 30 200. Kurze Grüße an Holger. Alles richtig gemacht. Ja, aber jetzt bist du dran. Hört außer Holger noch eine zweite Person diesen Sender gerade. 0137 90 30 200. Für 50 sind aus allen deutschen Netzen. Sag uns, was kommt hier raus, weil 10 und 14 ist es nicht.
2: In einem Bus befinden sich 16 Fahrgäste. An der Haltestelle steigen 6 Fahrgäste aus und 4 neue ein. Wie viele Personen sind jetzt im Bus?
1: Chrissy, ist da schon jemand in Leitung 2 eigentlich? Was ist hier eigentlich gerade los?
4: Es ist noch niemand in Leitung 2, das kann ich bestätigen. Okay, gut, ich sehe schon, das ist zu wenig Geld. Ich erhöhe jetzt nochmal drastisch.
1: Was passiert hier?
4: Ja, du, wir waren bei 300 Euro Garantiegewinn. Ich gehe jetzt nicht auf 400, sondern auf 500 Euro garantierter Gewinn. Heute überwiesen, heute auf dem Konto.
1: Kinders. Jetzt wird's Zeit. 0137 90 30 200. 0137 90 30 200. Für 50 Cent aus allen deutschen Netzen noch niemand in Leitung 2 im Studio. 10 ist falsch, 14 ist falsch. Warum? In dem Bus befinden sich 16 Fahrgäste. An der Haltestelle steigen 6 Fahrgäste aus und 4 neue ein. Wie viele Personen sind jetzt im Bus? Komm, hol dir jetzt 500 Euro. Rüdiger war schon mal in der vorherigen Sendung da und meinte das.
6: Was ist deine Lösung, bitte?
5: 20.
6: 20? 20? Wie kommst du drauf, Rüdiger?
5: Ja, 16 sind drin und 4 steigen zu.
6: Und was ist mit denen, die aussteigen? Das stimmt leider nicht, es tut mir leid.
1: Nee, das lassen wir jetzt, Chrissy. Das lassen wir komplett, weil ganz ehrlich, Leute, 20 ist zu viel, das kann nicht sein. Wo kommen da 20 Leute? Nee, Chrissy, lass mal's.
4: Nee, wir machen weiter, wirklich.
1: Was soll das?
4: Zuhören und ich brauche nur einen, der löst und ich erhöhe... Oh, okay, nochmal 100 drauf. Wir sind jetzt bei 600 Euro garantierter Gewinn.
1: Was ist hier los? Ganz kurz, was passiert hier? 0137 90 30 200. Noch nie gehabt. Noch nie, ich weiß nicht, was los ist. 0137 90 30 200 für 50 Cent aus allen deutschen Netzen. Warum ist 20, ist, wo kommen denn da 20 nochmal? In dem Bus befinden sich 16 Fahrgäste. An der Haltestelle steigen 6 Fahrgäste aus und 4 neue wieder ein. Wie viele Personen sind im Bus? Weißt du, also 10, 14, 20 ist alles falsch. Chrissy, ist jemand da in Leitung 2?
4: Es ist noch niemand in Leitung 2. Okay, jetzt gibt es nochmal eine fette Erhöhung. Ich gehe jetzt von 600 nicht auf 700, sondern auf 750 Euro Garantiegewinn. Geht heute raus per Echtzeitüberweisung.
1: Ganz kurz, du gewinnst das Geld. Bitte jetzt anrufen, jetzt mitmachen. 0137 90 30 200. Schnapp dir das Geld, solange es jetzt da ist. 0137 90 30 200. Für 50 sind aus allen deutschen Netzen 750 Euro heute auf dein Konto. Hol's dir jetzt.
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1: Ich brauche die richtige... Hast du die richtige Lösung? Dann sag's uns doch bitte. Toni war auch schon mal in einer anderen Sendung da und meinte das.
6: Toni, grüß dich. Was kommt raus?
5: Aus 16.
1: Nein! Nein, ist nicht richtig. Chrissy, nein. Du machst jetzt nicht, du startest dir... Ist... Nein, das kann man nicht machen. Was ist hier los?
4: Ja, okay, es ist noch niemand hier im Studio, der gelöst hat.
1: Was ist hier
4: okay,
1: los?
4: Aber ich lasse es Geld regnen.
1: Auf.
4: Jetzt gibt's richtig Asche. Wir gehen jetzt von 750 nicht auf 800, nicht auf 900, nicht auf 59. Wir gehen auf 1000 Euro garantierter Gewinn. Geht heute raus per Echtzeitüberweisung.
1: Unsere Runde ist freigegeben von der Chrissy. Ihre Verantwortung. Es kann sein, dass das keiner richtig hat. 0137 90 30 200. Jetzt anrufen mit Leitung 2. Bist du live in der Show? Noch niemand da. 0137 90 30 200 für 50 sind aus allen deutschen Netzen. Ich verspreche, das Geld geht raus. Ich verspreche, das Geld geht raus. 1000 Euro werden heute für die richtige Lösung unser Konto verlassen. Warum ist 10, 14, 20 oder 16 falsch bei der Frage? Hat das jemand?
2: In einem Bus befinden sich 16 Fahrgäste. An der Haltestelle steigen 6 Fahrgäste aus und 4 neue ein. Wie viele Personen sind jetzt im Bus?
1: Chrissy Endspurt, ich wünsche mir jetzt einen Gewinner. Mach was, mach Brechstange
4: okay,
1: jetzt.
4: Egal, Brechstange,
1: wenn einer raus hat, dann jetzt.
4: Okay, dann verdopple ich jetzt die Gewinnchancen. Okay. Zur Glücksleitung 2 kommt die Glücksleitung 3 dazu. Doppelte Gewinnchance ab jetzt.
1: Ganz kurz, Gewinnchance für dich verdoppelt. Holger war mit nur Leitung 2 da. Du hast die doppelte Gewinnchance auf 1.000 Euro. 0137 90 30 200. Wir sind auf Gewinnersuche. Noch hört niemand meine Stimme in seinem Telefon. Es ruft nur derjenige an, der es raus hat. Wir sind live 11.40 Uhr. SOS irgendeiner im Äther. 0137 90 30 200. Für 50 sind aus allen deutschen Netzen. Warum kann da nicht 16 rauskommen? In einem Bus befinden sich 16 Fahrgäste. Merkt ihr das mal? 16 Fahrgäste. An der Haltestelle steigen 6 Fahrgäste aus und 4 neue wieder ein. Aber wie viele Personen sind denn jetzt im Bus? Irgendeiner. Ich meine, ich muss den Schluss-Countdown setzen, weil wir haben die 1.000 Euro, die verlassen definitiv unser Konto, aber wir brauchen jemanden, der jetzt die Lösung bitte sagt, Schluss-Countdown läuft.
4: Und ich verdopple jetzt nochmal die Gewinnchancen, weil hier noch niemand im Studio ist, der gelöst hat auf die 4-fache Gewinnchance. Die Glücksleitung 9 und die Glücksleitung 10 kommen dazu. 4-fache und höchste Gewinnchance, jetzt muss es doch klingeln.
1: Ist noch keiner da. Wir haben die Gewinnchance auf 4. Hallo, hört jemand gerade zu? Hat die Lösung irgendeiner? Warum nicht 14? Warum nicht 16? Leute, 0137 90 30 200. Es sind die 1.000 Euro, die du jetzt gewinnst. 0137 90 30 200. Immer noch niemand, der meine Stimme gerade im Telefon hört. 0137 90 30 200. Für 50 sind aus allen deutschen Netzen. Okay, die Sendung ist aus. Liebe Regie, lasst uns auf Sendung. Ich habe gesagt, es wird klingeln. Wir machen einen Gewinner. Chrissy Brechstange, hau alles, was du kannst jetzt raus. Wenn es einer raus hat, soll derjenige jetzt 1.000 Euro gewinnen. Wir halten jetzt alle Leitungen frei für denjenigen, der es raus hat. Chrissy.
4: Okay, dann verdopple ich ein letztes Mal von der 4-fachen Gewinnchance auf die 8-fache Gewinnchance.
1: Wow.
4: Glücksleitung 14, Glücksleitung 15, Glücksleitung 16 und Glücksleitung 17 kommen dazu. Wahnsinn, höchste Gewinnchance in 3, 2, 1 ab jetzt.
1: 8-fache Gewinnchance, 14, 15, 16, 17 aktiviert, die liegen direkt nebeneinander. 0137 90 30 200, noch keiner da. Jetzt oder nie, 1.000 Euro, wir gehen's an auf deinem Lieblingssender. 0137 90 30 200, für 50 sind aus allen deutschen Netzen, schnell mitmachen. Nochmal, wenn in einem Bus 16 Fahrgäste sind drin, 16 Fahrgäste, an der Haltestelle steigen 6 Fahrgäste aus und 4 neue ein. Wie viele Personen sind jetzt im Bus? Immer noch keiner da. Immer noch niemand hier. Jede Sekunde zählt. 0137 90 30 200. Für 50 sind aus allen deutschen Netzen. Chrissy, ich brauche jetzt einen Gewinner. Bitte jetzt.
4: Okay, dann gehe ich jetzt auf die 9-fache Gewinnchance und gebe noch die Glücksleitung 27 dazu, weil noch niemand hier gelöst hat. In 3, 2, 1 ab jetzt.
1: Freunde, ganz kurz. Ich kann nichts mehr machen. Also ich warte auf ein Telefonklingeln. 0137 90 30 200. Immer noch niemand da. 0137 90 30 200 für 50 sind aus allen deutschen Netzen. Warum kommt hier nicht 16 raus?
2: In einem Bus befinden sich 16 Fahrgäste. An der Haltestelle steigen 6 Fahrgäste aus und 4 neue ein. Wie viele Personen sind jetzt im Bus?
1: Wie viele Personen sind im Bus? 0137 90 30 200. Es muss jede Sekunde klingeln. 0137 90 30 200. Für 50 sind aus allen deutschen Netzen. Chrissy, ist schon irgendeiner in einer der neuen Leitungen?
4: Nein, noch niemand in einer der neuen Leitungen. Okay, da muss ich was tun. Da mache ich jetzt die 10 voll. Ich gebe noch die Glücksleitung 28 dazu. 10-fache und höchste Gewinnchance in 3, 2, 1 ab jetzt.
1: Probieren wir es nochmal, wenn es einer raus hat. Okay. 1.000 Euro, probieren wir es. Ich wünsche mir in den nächsten 60 Sekunden einen Gewinner. 0137 90 30 200. 0137 90 30 200. Für 50 sind aus allen deutschen Netzen. Ich brauche dich mit der richtigen Lösung für die Frage.
2: In einem Bus befinden sich 16 Fahrgäste. An der Haltestelle steigen 6 Fahrgäste aus und 4 neue ein. Wie viele Personen sind jetzt im Bus?
1: Immer noch niemand bei uns im Sender. Ich verstehe es nicht. 0137 90 30 200. Wenn das nochmal 0137 90 30 200 für 50 sind aus allen deutschen Netzen. 16 Fahrgäste merken wir uns. An der Haltestelle steigen 6 aus, 4 neue ein. Wie viele Personen sind im Bus? Vergiss doch bitte niemanden und dichte niemanden mit dazu. Das ist die Chance für dich jetzt. Es ist immer noch keiner bei uns hier in der Leitung. Ich brauche jetzt deine Lösung. 0137 90 30 200. 0137 90 30 200 für 50 Cent aus allen deutschen Netzen. Was ist denn, wenn 16 Fahrgäste im Bus sind? Und an der Haltestelle 6 aussteigen und 4 neue wieder ein. Wie viele Fahrgäste sind es dann? Aber wie viele Personen sind denn im Bus? Das ist die große Frage. Immer noch niemand bei uns, Chrissy.
4: Ja, okay, noch niemand hier im Studio, der gelöst hat. Noch alles drin. 1.000 Euro Gewinn, ich Brechstange. Ich erhöhe jetzt auf die 13-fache Gewinnchance. Mit der Glücksleitung 34, Glücksleitung 35 und Glücksleitung 36. Mehr geht nicht, jetzt muss und wird es klingeln. Ab jetzt.
1: Achtung. 13-fache Gewinnchance für dich. 0137 90 30 200. Immer noch niemand da. 0137 90 30 200 für 50 Cent aus allen deutschen Netzen. Hast du die Lösung?
2: In einem Bus befinden sich 16 Fahrgäste. An der Haltestelle steigen 6 Fahrgäste aus und 4 neue ein. Wie viele Personen sind jetzt im Bus?
1: So, es muss klingeln. 0137 90 30 200, deine Chance. 0137 90 30 200 für 50 Cent aus allen deutschen Netzen. 16 Fahrgäste im Bus, 6 steigen aus, 4 neue wieder ein. Wie viele Personen sind im Bus? Keine 10, keine 14, auch keine 16 und schon gar nicht keine 20. 20 ist zu viel. 0137 90 30 200. 0137 90 30 200 für 50 sind aus allen deutschen Netzen. Warum kann hier nicht 16 rauskommen?
2: In einem Bus befinden sich 16 Fahrgäste. An der Haltestelle steigen 6 Fahrgäste aus und 4 neue ein. Wie viele Personen sind jetzt im Bus?
1: Wie viele Personen sind jetzt im Bus? Wir haben keine 120 Sekunden mehr Sendezeit. 0137 90 30 200. 0137 90 30 200 für 50 Cent aus allen deutschen Netzen. Chrissy, wir sind bereit?
4: Ja, wir sind bereit. 1.000 Euro garantierter Gewinn.
1: Und das heute aufs Konto, Chrissy?
4: Ja, Wahnsinn. Heute überwiesen, heute auf dem Konto.
1: Warum haben die Hörer das Geld heute? Sag nochmal.
4: Es geht raus per Echtzeitüberweisung, ganz sicher sogar.
1: Das Geld heute auf dem Konto. Du kannst mir mal sagen, ob schon jemand in der Leitung bei uns ist?
4: Nein, noch niemand in den 13 Leitungen, ganz sicher.
1: Das heißt, jetzt anrufen, jetzt die Nummer wählen?
4: Ja. So machen wir es.
1: 0137 90 30 200. 0137 90 30 200 für 50 Cent aus allen deutschen Netzen.
2: In einem Bus befinden sich 16 Fahrgäste. An der Haltestelle steigen 6 Fahrgäste aus und 4 neue ein. Wie viele Personen sind jetzt im Bus?
1: Wie viele Personen sind jetzt im Bus? Wie viele sind's denn? Immer noch niemand da. Ich bin gespannt. Chrissy, schon jemand bei uns im Studio?
4: Nein, auch niemand im Studio bei uns.
1: 0137 90 30 200. 0137 90 30 200 für 50 Cent aus allen deutschen Netzen. Ich brauche deine richtige Lösung. 13-fache Gewinnchance. Jede Sekunde zählt. Jede Sekunde kannst du live zu uns in die Sendung kommen und hier und jetzt und heute richtig lösen. Durchgestellt mit dem Chance-Button. Wer ist dran? Hallo.
0: Hallo, Herr Eichler.
1: Hallo.
0: Meine Antwort ist 15.
1: Und wie war dein Vorname nochmal?
0: Leon.
1: Leon ist richtig. Also 15 auch, ja.
7: Der Vorname ist richtig und 15 ist richtig, Leon. Der Busfahrer, du hast alles richtig gemacht. Leon, freust du dich?
0: Ja, natürlich.
7: 1000 Euro, Leon. Bleib mal am Telefon, dann überweisen wir dir das Geld jetzt sofort. Bleib dran, mein Lieber.
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0: Ich bin Katrin Müller. Während der Bundestag in diesem Jahr auf eine Erhöhung der Diäten verzichtet, steigen die Bezüge der Abgeordneten in einigen Landtagen wie geplant. Union und SPD wollen im Bundestag mit einer einmaligen Nullrunde ein Sparsignal in finanziell schwierigen Zeiten senden.
1: Eigentlich wären die Diäten der Bundestagsabgeordneten zum 1. Juli um fast 500 Euro gestiegen, auf rund 12.330 Euro. Alle Fraktionen tragen den Verzicht mit. Dagegen greift die automatische Anpassung in mehreren Bundesländern weiter. Unter anderem in Bayern, Hessen, Nordrhein-Westfalen und Sachsen-Anhalt steigen die Diäten entsprechend der Lohnentwicklung. Begründet wird das meist mit Transparenz und festen Regeln. Kritik gibt es dort, wo gleichzeitig an anderer Stelle gespart wird. In Bayern etwa soll die Beamtenbesoldung verschoben werden, während die Diäten regulär steigen. Aus Berlin, David Riemer.
0: Um Pflegekosten zu senken, fordert Gesundheitsministerin Nina Wagen von den Bundesländern niedrigere baurechtliche Standards für Heime. Die gesetzlichen Vorgaben für Pflegeheime sollten auf das Mindestmaß reduziert werden, sagte Wagen den Zeitungen der Funke Mediengruppe. Als Beispiele nannte sie die Platzvorgaben für Zimmer und die Größe von Gemeinschaftsräumen. Es sei zu viel verpflichtend und zu wenig flexibel, kritisierte Wagen. Hohe Spritpreise treffen viele Menschen direkt im Alltag. Laut einer YouGov-Umfrage im Auftrag der Teambank lässt deshalb fast jeder dritte Autofahrer sein Auto häufiger stehen.
2: Besonders bei den Jüngeren macht sich das bemerkbar. Mehr als jeder Dritte unter 30 fährt wegen der hohen Spritpreise inzwischen seltener mit dem Auto. Viele sagen außerdem, dass nach Miete, Strom und anderen festen Kosten am Monatsende weniger übrig bleibt als noch vor einem Jahr. Entsprechend schauen viele genauer aufs Geld und sparen eher beim Auto oder bei der Versicherung. Wenn es um politische Entlastungen geht, wünschen sich die meisten niedrigere Steuern. Eine Spritpreisbremse landet auf Platz 2. Zoe Tassovali, Nachrichtenredaktion.
0: Das arbeitgebernahe Institut der deutschen Wirtschaft rechnet angesichts der alternden Bevölkerung mit einer deutlich höheren Arbeitskräftelücke als zuvor angenommen. Nach der Vorausberechnung des Instituts werde die Lücke im Jahr 2036 bei rund 4,3 Millionen Arbeitskräften liegen, das berichtet die Rheinische Post. Zuletzt hatte das Institut demnach diese Differenz zwischen ausscheidenden und neuen Arbeitskräften mit knapp 3 Millionen beziffert.
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4: Und damit einen schönen guten Morgen.
5: Morgen.
6: Morgen.
4: Nochmal hier aus dem wunderbar sommerlichen Garten beim Peter.
6: Ohne Flieger heute?
4: Weiß man noch nicht.
6: Kommt doch an, was du so erzählst.
4: Ja,
6: ich bestell den auf. Der dauert 6 Sekunden.
4: Wenn du fertig bist mit erzählen, wie man es zubereitet, dann sage ich irgendwas und dann kommt der Flieger.
5: Ja,
4: wart mal ab.
5: Genau.
4: Ja.
5: So
4: okay.
5: Ist das.
4: Jedenfalls machen wir heute was?
6: Spaghettini mit Thunfisch und Kirschtomaten.
4: Jawohl. Eva?
5: Ja?
4: Ja?
5: Machen wir.
4: Machen wir. Gut. Dann haben wir noch einen Song und dann reden wir drüber, was da alles drin ist.
5: Ja.
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1: So, ich glaube, wir haben uns gar nicht so richtig vorgestellt am Anfang. Jetzt deswegen machen wir es nochmal nach. Eva Schmidt-Zöllner, unsere Ernährungsexpertin, ist da. Hallo? Peter, du kommst gleich.
2: Ich hab gar keine Erwartungshaltung.
1: Das ist schön. Da wird man immer entweder positiv oder negativ
2: überrascht.
1: Ich schau
2: mir deinen Bugs Bunny an auf deinem...
1: Der ist schön, gell?
2: Ja.
1: Ja. Ich hab so einen Bugs Bunny Pulli. Mhm. Ja. Eva, was machen wir nochmal Leckeres?
3: Spaghettini mit Thunfisch und Kirschtomaten und Rucola habe ich da noch.
1: Kirschtomaten. Was ist alles drin?
3: Zunächst mal Thunfisch.
1: Ja.
3: Was ist das Besondere am Thunfisch? Also zunächst hat der mal sehr viel Eiweiß, ne? Ist ein guter Eiweißlieferant und der hat diese Omega-3-Fettsäuren und ich spreche jetzt nochmal aus, es ist die Eicosapentaensäure und
1: wollte ich auch gerade sagen.
3: Docosahexaensäure.
1: Ja, genau. Entweder die oder die andere.
3: Genau. Ja. Diese beiden, man kann die auch abkürzen, EPA und DHA, ist einfacher, ne?
1: Ja.
3: Diese beiden,
1: aber auch nur, wenn man so in Fachkreisen unterwegs ist. Ne?
3: Nicht nur. Die wirken halt extrem antientzündlich, präventiv gegen Herz-Kreislauf-Erkrankungen, sind direkt verfügbar so in dieser Form für den Körper, müssen nicht mehr umgewandelt werden. Und die gibt es halt nur aus dem Fisch, ne? In dieser Form. Genau. Diese pflanzlichen Omega-3-Fettsäuren, die müssen noch mal erst in die richtige Form umgewandelt werden. Und das passiert halt nicht immer so, wie es soll.
2: Wer wandelt die um?
3: Das ist eine chemische Reaktion. Da wird aus der Alpha-Linolensäure wird dann die Eicosapentaensäure durch eine chemische Reaktion. Da muss aber auch alles passen drumherum. Ja. Wenn da irgendwelche Störfaktoren sind, zu viel Insulin etc., dann passiert das
2: nicht. Der Körper wandelt
3: es. Der Körper macht
1: es. Sagt dir das dein Körper nicht? Hab jetzt erfolgreich umgewandelt.
3: Hast du nicht so ein Display auf der Stirn?
2: Ja, so macht das Mühe? Kram.
1: So hast extrem viel Energie.
3: Gut.
1: Du brauchst Kaffee danach erstmal.
3: Das Doofe ist, dass wenn wir jetzt wirklich den Thunfisch aus der Dose haben, dass der sehr fettarm ist in der Regel. Ne? Also Energie ist fettarm.
1: Ist das doof?
3: Ja, weil dann haben wir die halt nicht.
1: Ach so.
3: Ne? Weil das sind ja nicht in dieser Menge. Ne? Also ja, okay. Da haben wir nicht so viel. Aber wir haben halt natürlich das super Eiweiß. Zum Thunfisch ist schon mal so ein bisschen was gesagt worden. Die meisten Thunfischarten werden als gefährdet eingestuft. Wobei eher so dieser Beifang das Nachhaltigkeitsproblem ist. Das heißt, da wird immer gefangen. Ne? Und der Rest fliegt ja dann wieder sonst wohin, was dann noch im Netz ist. Und das ist nicht so schön. Dann Rucola ist so der kulinarische Aufsteiger der letzten 20 Jahre, glaube ich. Ne? Das hat man ja schon 30 Jahre noch nicht so gekannt. Ist was ganz Tolles. Ne? Mhm. Und er hat sehr viele gute Inhaltsstoffe, besonders das, was ihn scharf macht. Das sind ja diese Senföle.
1: Ne? Ah, ja.
3: Okay. Und die hemmen halt auch das Wachstum verschiedener Bakterien, Viren und Pilzen und haben halt eine heilsame Wirkung. Also das ist wirklich
1: ist
3: ein Heilmittel. Ja. Gilt als Heilmittel. Ja. Ja.
1: Gut, dass ich den mittlerweile esse.
3: Ja, ne?
2: Was ist passiert?
1: Ich hab mal bei einem guten Italiener einen guten Rucola-Salat gegessen. Seitdem esse ich's.
3: Also man muss sich, glaube ich, also viele müssen sich daran gewöhnen, weil der schon so ein bisschen, ne, dieses Bittere und so, das ist nicht jedem
2: seins.
3: Also
2: ich hab hier im Garten vor 2-3 Jahren habe ich einen wilden Rucola gehabt. Der hat dann so kleine Löcher und hat ganz kräftige Fasern, lang, dünn, stielige Blätter.
3: Okay.
2: Der ist scharf.
3: Oh, ja, da gibt diese Hauke, ne? Das ist richtig
1: heftig. Aber ich glaube generell an so bittere Sachen muss man sich mental drauf einlassen und richtig dran gewöhnen. Und wenn man das dann weiß, was da jetzt gleich auf mich zukommt,
3: dann geht es,
1: dann
3: ne?
1: geht's mehr.
3: Und halt, ich finde da mit so einem guten Balsamico oder so, ne? Dann ist es...
1: Ja, weil Eva, halt dich fest, ich kann mittlerweile sogar Sellerie essen.
3: Nein.
1: Doch.
2: Was ist passiert?
1: Sowohl Knollen als auch Stangensellerie.
3: So, siehst du, das ist das, was ich immer sage. Man muss was 21 Mal probiert haben.
2: Bei 21 Mal probiert haben.
3: Gibt es Studien zu?
2: Ja, genau.
3: Ja?
1: Nacheinander so direkt?
3: Nee, immer mal wieder. Ne?
1: Okay.
2: Beim Bier habe ich das damals verstanden.
1: Das habe ich aber schon mehr als 21 Mal probiert und ich kann dir sagen, schmeckt.
3: Sag bloß. So, Tomaten sind noch mit drin. Super, ne? Das ist ja jetzt Tomatenzeit, muss man ausnutzen. Die schmecken ja auch jetzt richtig gut mit ihren ganzen positiven Inhaltsstoffen. Natürlich Zwiebeln, dann nehmen wir ein schönes Olivenöl. Ne?
1: Ja.
3: Und bei den Spaghettini. Ja, natürlich ist Vollkorn besser, logisch. Aber so.
2: Was ist denn da logisch?
3: Ja, es ist logisch, dass es besser ist, weil da alles drin ist. Es sind keine leeren Kalorien, sondern da haben wir halt Mineralstoffe, Ballaststoffe etc. Und es gibt mittlerweile auch wirklich dieses...
2: Kannst du einen Vitamalz dazu trinken oder irgendwie sowas?
3: Mittlerweile gibt es auch wirklich so dünne, ne, gute. Also da gibt es echt riesen Unterschiede. Ein bisschen durchprobieren. Aber wenn man jetzt halt mal normale nimmt, ist es ja auch mal okay. Und ich finde, ja, in dieser Kombi, ja... Okay. Ist es vielleicht gar nicht so. Kulinarisch auf jeden Fall, ja, passt es schon besser, die normale Spaghetti.
1: Gut. Mhm. Gut, dann könnt ihr natürlich auch gerne mit der Eva drüber sprechen, wie oft ihr Dinge probieren müsst, damit es endlich,
3: endlich
1: klappt mit dem Abnehmen oder mit dem Gesundwerden oder sonstigem. Ja, Studio für Ernährungsberatung in Otterberg. Und wir machen gleich lecker Pasta.
2: Ja, mit Thunfisch.
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0: So, mein lieber Peter, wir machen jetzt Spaghettini mit Thunfisch.
1: Genau.
0: Ja.
1: Was ist das Wichtigste dabei?
0: Die Pasta.
1: Die Pasta kochen.
0: Ja.
1: Genau. Falls du dich übrigens mal in eine Italienerin verlieben solltest, dann wirst du bei ihr zu Hause zum Essen eingeladen. Und dann macht die Familie mit dir den sogenannten Spaghetti-Test.
0: Das ist denn der Spaghetti-Test?
1: Da kannst du durchfallen und du wirst dieses Mädel nie wieder sehen.
0: Okay.
1: Oder es kann sein, dass sie dir am zweiten Abend einen Heiratsantrag machen.
0: Okay. Muss ich dann die Nudel aus dem Topf holen und den an die Wand schmeißen?
1: Soll ich das jetzt auflösen?
0: Ja, bitte. Ja.
1: Im Originalen isst man Spaghetti niemals mit Löffel und Gabel. Niemals.
0: Sondern mit der Hand.
1: Nein, mit einer Gabel und im tiefen Teller.
0: Ja.
1: Und dann dreht man die Gabel ja. am Tellerrand ja. in ja. der Schräge.
2: Ja.
1: Und wenn du mehr wie 3 Spaghetti auf die Gabel aufnimmst,
0: ja.
1: um einfach so einen Bolle reinzuschieben, kannst ja. eigentlich direkt gehen.
0: Okay.
1: Du wirst diese ja, Frau okay. niemals zur Frau
0: also
1: bekommen.
0: Bis zu der Menge war ich noch voll dabei. Danach wäre ich wahrscheinlich raus, weil ich stopfe mir die Spaghetti rein.
1: Nein, das okay. hat was mit Etikette zu tun. Ja?
0: Ja, okay, verstehe ich.
1: Und Respekt.
0: So, aber jetzt respektieren wir unsere Sendung.
1: Ja.
0: Was machen wir noch?
1: Also gleich? Gekocht haben wir die jetzt und wir haben... Naja, das ist das Wichtigste.
0: Ja.
1: Ja? Ich bin kein Italiener, ja. aber ja. ich habe sehr viel Philosophien bekommen von Franzosen, von Italienern, von Spaniern, von Türken, von Zyprioten. Und das ist das, was meinem Beruf, was mir persönlich eigentlich am meisten Spaß macht,
0: ja.
1: sich mit Menschen zu unterhalten, die Werte vermitteln, die hinter etwas stehen, die Produkte selber machen, die ihr Herzblut in Lebensmittel stecken, um wirklich eine Marke aufzubauen. Das macht mir genauso viel Freude, durch China oder durch Indien zu reisen, zu sehen, wie die Leute das verarbeiten, wie sie dahinter stehen, wie jetzt selber zu kochen. Ja. Und das kann ich gar nicht bedenken. Und ich kann das auch gar nicht neu in Frage stellen und dauernd neu interpretieren, sondern da stehen Generationen hinter irgendwas.
0: Ja, und wir stehen jetzt hinter der Küchenzeile und wollen eine Pasta haben.
1: Wir nehmen Kirschtomaten, haben ja. einen frischen Bund Rucola,
0: ja.
1: nehmen entweder frischen Thunfisch oder einen guten Qualitätsthunfisch aus der Dose, schwenken das ganz kurz durch mit den Spaghettini. Wenn ich noch ein bisschen Kochwasser übrig habe, nehme ich noch ein Schöpfchen mit dazu und mache am Tisch frisches Olivenöl drüber.
0: Ja.
1: That's it.
0: That's it.
1: Fertig.
0: Super.
1: Und geil.
0: Geil.
1: Und ordentlich.
0: Ja. Schön.
1: Dann, ja?
0: wenn ihr noch mehr über traditionelles Kochen erfahren möchtet und mit dem Peter gerne auch mal...
1: Heute hast du mich irgendwie erwischt.
0: Ja, ihr könnt auch gerne stundenlang mit dem Peter könnt ihr euch ja unterhalten über die richtige Kochart. Das ist kein Problem. peter-scharf.de, da findet man alle Infos über dich.
1: Ja, sehr gerne.
0: Sonst noch was?
1: Alles gut.
0: Alles gut.
1: Wenn euch Kulinarik interessiert und wenn ihr Fragen, ihr müsst doch nicht unbedingt einen Kochkurs buchen oder sonst irgendwas. Ich freue mich über jeden, der sich für Kulinarik interessiert und Qualität sucht. Meldet euch bitte unkompliziert. Ich bin da echt gerne dafür da.
0: Sehr schön. Dann sagen wir noch ein schönes Wochenende.
2: Ja, schönes Wochenende.
1: Schönes Wochenende.
2: Ciao.
0: Tschüss.
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0: Ach, was eine schöne Musik. 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
1: Ich bin Katrin Müller. Bundesgesundheitsministerin Nina Wagen will, dass private Pflegevorsorge steuerlich stärker gefördert wird. Aus ihrer Sicht müsse es möglich sein, die gezahlten Beiträge als Vorsorgeaufwand von der Steuer abzusetzen, sagte Wagen den Zeitungen der Funke Mediengruppe. Pflegezusatzversicherungen zählen zu den sonstigen Vorsorgeaufwendungen. Die steuerliche Wirkung gilt allerdings als gering, da auch Beiträge zur Kranken- und Pflegepflichtversicherung im Höchstbetrag enthalten sind. Nach langem Hin und Her rund um ein Abkommen zwischen dem Iran und den USA scheint ein Deal in greifbare Nähe zu rücken. Laut dem Vermittler Pakistan haben sich Vertreter aus Washington und Teheran auf eine Vereinbarung zur Beendigung des Kriegs verständigt. Die Lage in der Straße von Hormuz ist trotzdem weiter angespannt.
2: Der schwierigste Knackpunkt bleibt das iranische Atomprogramm.

0: Gramm. Eine Lösung in dieser Frage soll Berichten zufolge innerhalb von 60 Tagen erzielt werden. Gleichzeitig meldet das US-Militär erneut mehrere iranische Drohnenangriffe auf Handelsschiffe in der Straße von Hormuz. Die Drohnen seien abgeschossen worden, der Schiffsverkehr durch die Meerenge laufe aber ungehindert weiter. David Riemer, Nachrichtenredaktion.
1: Während der Bundestag in diesem Jahr auf eine Erhöhung der Diäten verzichtet, steigen die Bezüge der Abgeordneten in einigen Landtagen wie geplant. Die Fraktionen von Union und SPD wollen im Bundestag mit einer einmaligen Nullrunde ein Sparsignal in finanziell schwierigen Zeiten senden. In den Ländern ist das Bild dagegen uneinheitlich. Mehrere Parlamente halten an der automatischen Anpassung an die Lohnentwicklung fest, mit Erhöhungen von mehreren hundert Euro. Zum Fußball. Bei den Fans steigt die Vorfreude, in der Mannschaft die Anspannung. Morgen Abend trifft die DFB-Auswahl im ersten WM-Gruppenspiel auf Curaçao. Das Team fliegt heute zum Spielort nach Houston.
2: Morgen zur US-Mittagszeit wird das Spiel dann angepfiffen, trotz der Hitze aber kein Problem, denn das Stadion ist überdacht und klimatisiert. Und direkt nach dem Spiel geht's dann wieder in den Flieger. Curaçao soll ein Aufbaugegner werden, er kann im schlimmsten Fall aber auch für eine Blamage sorgen. Das deutsche Lager ist aber selbstbewusst und alle Spieler sind aktuell fit. Aus Winston-Salem, Thomas Bremser.
1: In der Nacht greift auch Rekordweltmeister Brasilien ins WM-Geschehen ein. In ihrem Auftaktspiel haben sie es gleich mit dem vermeintlich schwersten Gruppengegner Marokko zu tun. Außerdem im Blickpunkt das erste Turnierspiel der Türkei gegen Australien morgen früh.
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1: Ich bin Jan-Henner Reitzer. Wegen gestiegener Spritpreise ändern viele Menschen in Deutschland ihre alltäglichen Gewohnheiten. Nach einer Umfrage von YouGov im Auftrag der Teambank lässt deshalb knapp ein Drittel der Autofahrenden das Auto häufiger stehen.
2: Besonders bei den Jüngeren macht sich das bemerkbar. Mehr als jeder Dritte unter 30 fährt wegen der hohen Spritpreise inzwischen seltener mit dem Auto. Viele sagen außerdem, dass nach Miete, Strom und anderen festen Kosten am Monatsende weniger übrig bleibt als noch vor einem Jahr. Entsprechend schauen viele genauer aufs Geld und sparen eher beim Auto oder bei der Versicherung. Wenn es um politische Entlastungen geht, wünschen sich die meisten niedrigere Steuern. Eine Spritpreisbremse landet auf Platz 2. Zoe Tassovali, Redaktion.
1: Im Konflikt zwischen den USA und dem Iran soll sich eine erste Lösung abzeichnen, nicht nur von US-Präsident Donald Trump, sondern auch von iranischer Seite und dem Vermittler Pakistan, heißt es, dass ein abgestimmter Text für ein Friedensabkommen steht. Das soll dann aber nur die Grundlage für weitere Verhandlungen sein. Bundesgesundheitsministerin Nina Wagen möchte, dass es aus steuerlicher Sicht attraktiver wird, privat in Sachen Pflege vorzusorgen. Eine zusätzliche private Pflegeversicherung abzuschließen, müsse sich mehr lohnen, sagte Wagen den Zeitungen der Funke Mediengruppe.
3: Reichen die eigenen Mittel von Pflegebedürftigen nicht aus, springt meist der Staat ein. Auch die gezahlten Beiträge zur Pflichtversicherung decken oft nur einen Teil der Kosten. Gesundheitsministerin Wagen will die

0: Wartevorsorge deshalb attraktiver machen. Pflegezusatzversicherungen sind heute bis zu einer jährlichen Höchstgrenze von 1.900 Euro für Angestellte und Beamte und 2.800 Euro für Selbstständige steuerlich absetzbar. Allerdings sind in dem Höchstbetrag auch schon die Kosten für die Kranken- und Pflegepflichtversicherung enthalten. Katrin Müller, Nachrichtenredaktion.
1: Und zum Fußball. Bei der WM starten heute Abend um 21 Uhr deutscher Zeit Katar und die Schweiz ins Turnier. Außerdem wird um Mitternacht das Spiel Brasilien gegen Marokko angepfiffen. In der gleichen Gruppe C treffen dann in der Nacht auch noch Haiti und Schottland aufeinander. Am Sonntagmorgen um 6 deutscher Zeit startet dann noch die Türkei gegen Australien in die WM.
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1: 13. Juni 1988. Elton John ist mit I Don't Wanna Go On With You Like That neu in den deutschen Singlecharts. Hier geht's um eine Trennung, weil der eine merkt, dass er einfach nicht mehr wichtig oder besonders für den anderen ist. Elton John singt hier aus der Perspektive des Mannes, der sich von seiner Frau betrogen fühlt. Ein Fun Fact zum Song: Der Grund, warum Elton John hier von einer Beziehung zu einer Frau singt, ist, dass er 1988 tatsächlich noch mit einer Frau verheiratet ist. Sein Coming Out hat er erst später. I Don't Wanna Go On With You Like That hat auch sonst noch eine ganz besondere Bedeutung für Elton John. Zu dem Zeitpunkt, als er den Song rausbringt, hat er nämlich ganz schön Drogenprobleme. Er schnifft viel zu viel Kokain und in dem Song spielt er genau darauf an und er singt davon, dass er sich auf dem Weg in den Abgrund befindet. Scheinbar aber tut es ihm gut, diese Probleme in seinen Songs zu verarbeiten, sagt er, denn so fällt er nicht jedes Mal wieder in das riesige Loch, sobald er die Bühne verlässt. Der Song tut aber offenbar nicht nur ihm gut, sondern auch seinen Fans. Und so hält sich I Don't Wanna Go On With You Like That mehr als 4 Monate in den deutschen Singlecharts.

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1: Ich bin Jan-Henner Reitze. Im Iran-Krieg soll der Abschluss eines ersten Friedensabkommens kurz bevorstehen. Vom Vermittler Pakistan heißt es, der Deal werde in den nächsten 24 Stunden offiziell gemacht. Auch US-Präsident Donald Trump und die iranische Führung haben schon signalisiert, dass eine Einigung bevorsteht.
2: Im Gespräch ist im Moment zunächst ein Rahmenabkommen zur Beendigung des Kriegs zwischen dem Iran und den USA. Dieses könnte Ausgangspunkt für vertiefte Verhandlungen innerhalb eines Zeitrahmens von 60 Tagen sein. Laut Trump sieht die Vereinbarung eine Öffnung der für den weltweiten Handel mit Öl, Gas und Dünger wichtigen Straße von Hormuz vor. Der Deal soll außerdem dazu führen, dass das iranische Atomprogramm zurückgebaut wird und die USA das angereicherte Uran erhalten, das sonst theoretisch für den Bau von Atomwaffen genutzt werden könnte. David Riemer, Nachrichtenredaktion.
1: Die hohen Spritpreise wirken sich auf die Alltagsgewohnheiten von vielen Menschen in Deutschland aus, die Auto fahren. Fast ein Drittel von ihnen lässt das Auto häufiger stehen, zeigt eine Umfrage im Auftrag der Teambank. Außerdem sagen 41% der Befragten im Vergleich zu vor einem Jahr nach Abzug ihrer Fixkosten weniger Geld zur Verfügung zu haben. An einem Strand in Sydney ist eine Schwimmerin von einem Hai angegriffen und lebensgefährlich verletzt worden. Andere Menschen in der Nähe zogen die Frau aus dem Wasser, die mit einem Hubschrauber ins Krankenhaus geflogen wurde. Der Strand wurde geschlossen. Angriffe von Haien kommen in Australien häufiger vor. Und zum Fußball. In den USA, Kanada und Mexiko bricht gerade der dritte WM-Tag an, also der Tag vor dem Auftaktspiel der deutschen Nationalmannschaft, die morgen im ersten Gruppenspiel in Houston auf Curaçao trifft. Heute steht die Anreise aus dem DFB-WM-Quartier in Winston-Salem an.
3: Es wird ein Kurztrip nach Texas. Die Spieler werden am Vormittag nochmal hier in Winston-Salem trainieren und dann erst nach Houston fliegen, rund 2,5 Stunden lang. Ein Abschlusstraining im dortigen Stadion gibt es dann nicht mehr. Morgen zur US-Mittagszeit wird das Spiel dann angepfiffen, trotz der Hitze aber kein Problem, denn das Stadion ist überdacht und klimatisiert. Und direkt nach dem Spiel geht's dann wieder in den Flieger. Curaçao soll ein Aufbaugegner werden, er kann im schlimmsten Fall aber auch für eine Blamage sorgen. Thomas Bremser, Winston-Salem.
1: Heute Abend um 21 Uhr deutscher Zeit startet die Schweiz ins WM-Turnier. Erster Gruppengegner ist Katar.
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1: Ich bin Jan-Henner Reitze. Seit Wochen ringen die USA und der Iran um ein Friedensabkommen. Jetzt soll ein erster Deal kurz vor der offiziellen Verkündung stehen, heißt es nicht nur von US-Präsident Donald Trump, sondern auch aus der iranischen Führung und vom Vermittler Katar. Diese erste Vereinbarung soll aber nur die Grundlage sein für eine langfristige Lösung, die noch verhandelt werden muss. Vor den Landtagswahlen Ende September in Sachsen-Anhalt und Mecklenburg-Vorpommern warnen mehrere führende CDU-Politiker ihre Partei vor einer Zusammenarbeit mit der AfD. In dem Moment, in dem die CDU der AfD die Hand reiche, sei sie kaputt, sagte etwa der Vorsitzende des Arbeitnehmerflügels der Union Dennis Radtke der Frankfurter Allgemeinen Sonntagszeitung.
2: Auch der Hamburger CDU-Vorsitzende Thering warnt vor jeder Form der Zusammenarbeit. Sollte es nach den Wahlen im September dazu kommen, erwartet er massive Verwerfungen in der Partei. Das wäre der Anfang vom Ende, so Thering wörtlich. Die CDU schließt per Parteitagsbeschluss eine Zusammenarbeit mit AfD und Linken aus. In Sachsen-Anhalt und Mecklenburg-Vorpommern liegt die AfD in Umfragen allerdings klar vorn. NRW-Innenminister Reul bezeichnete die AfD als, Zitat, größte Gefahr für unsere Demokratie. David Riemer, Nachrichtenredaktion.
1: Großbritannien hat heute seine Monarchie gefeiert. Bei der traditionellen Parade Trooping the Colour fuhr unter anderem das Königspaar Camilla und Charles in einer Kutsche durch London. Tausende Menschen verfolgten die Parade am Straßenrand. Und zum Fußball. Die deutsche Nationalmannschaft startet morgen mit ihrem ersten Gruppenspiel gegen Curaçao in die WM. Nach einem Abschlusstraining steht heute noch die Reise vom WM-Quartier in Winston-Salem zum Spielort in Houston an. Mit der Mannschaft unterwegs für uns ist WM-Reporter Thomas Bremser. Thomas, wie geht's denn der deutschen Mannschaft?
3: Ja, alle fit. Manuel Neuer fliegt ja hier seit Tagen schon wieder durchs Tor beim Training. Die Wade hält. Und ich muss auch sagen, die Stimmung ist sehr gelöst. Beim Training lachen die Spieler viel, ärgern sich auch immer mal gegenseitig. Im Quartier selbst haben sie Spaß bei Kunstsprüngen in dem Pool oder beim Basketball. Und Dennis Undorf und Co. wurden auch schon im örtlichen Lidl gesichtet.
4: Ich finde es halt gut, dass du Freigang hast. Du kannst halt viel machen.
5: Freigang ist stark, Dennis.
4: Ja, sagt man das nicht so?
5: Wenn du im Gefängnis wärst, schon. Ne?
3: Also man hört es auch hier. Viel gute Laune bisher im deutschen Team.
1: Dankeschön, Thomas. Angepfiffen wird der deutsche WM-Auftakt morgen gegen Curaçao um 19 Uhr deutscher Zeit.
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1: Ich bin Jan-Henner Reitzer. Wegen des Iran-Kriegs sind die Spritpreise nach wie vor hoch. Einer YouGov-Umfrage im Auftrag der Teambank zur Folge lässt fast ein Drittel der Autofahrerinnen und Autofahrer in Deutschland das Fahrzeug deshalb öfter stehen.
2: Gefragt, wo sie am ehesten 100 Euro pro Monat einsparen würden, antwortet jeder Fünfte beim Kraftstoff und bei der Kfz-Versicherung. Den Wagen stehen lassen würden der YouGov-Umfrage im Auftrag der Teambank zufolge fast ein Drittel der Menschen. Bei denen, die noch nicht 30 sind, sind es sogar 35%. Für viele Verbraucher ist der Tankrabatt, den die Bundesregierung aufgelegt hat, eine kleine Erleichterung. Die Maßnahme endet jedoch mit Ablauf des Monats. Lea Matschulat, Nachrichtenredaktion.
1: Im Konflikt zwischen den USA und dem Iran soll sich eine erste Lösung abzeichnen. Nicht nur US-Präsident Donald Trump, sondern auch von iranischer Seite und dem Vermittler Pakistan heißt es, dass ein abgestimmter Text für ein Friedensabkommen steht. In dem soll es auch um die Straße von Hormuz und das iranische Atomprogramm gehen. Das Abkommen soll allerdings auch nur die Grundlage für eine langfristige Einigung sein. Union und SPD wollen damit ein Sparsignal in finanziell schwierigen Zeiten senden. Der Bundestag verzichtet in diesem Jahr auf eine Erhöhung der Diäten. Gleichzeitig steigen die Bezüge der Abgeordneten allerdings in einigen Landtagen wie geplant.
3: Eigentlich wären die Diäten der Bundestagsabgeordneten zum 1. Juli um fast 500 Euro gestiegen, auf rund 12.330 Euro. Alle Fraktionen tragen den Verzicht mit. Dagegen greift die automatische Anpassung in mehreren Bundesländern weiter. Unter anderem in Bayern, Hessen, Nordrhein-Westfalen und Sachsen-Anhalt steigen die Diäten entsprechend der Lohnentwicklung. Begründet wird das meist mit Transparenz und festen Regeln. Kritik gibt es dort, wo gleichzeitig an anderer Stelle gespart wird. In Bayern etwa soll die Beamtenbesoldung verschoben werden, während die Diäten regulär steigen. David Riemer, Nachrichtenredaktion.
1: Auf einer Bundesstraße in der Nähe von Ingolstadt in Bayern ist ein Lastwagen frontal mit einem Auto zusammengestoßen. Ein 46 Jahre alter Mann, eine 44-jährige Frau sowie ihr gemeinsames 2 Jahre altes Kind in dem Auto kamen ums Leben. Der Lkw-Fahrer erlitt einen Schock. Wie es zu dem Unfall kam, ist noch unklar. Ein Gutachter soll das klären.
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1: 13. Juni 1983. Neu in den Charts ist Mike Oldfield mit Moonlight Shadow. Erik Weiss wird 1874 in Budapest geboren. Seine große Liebe ist die Magie. Als Harry Houdini wird er weltberühmt. Im Zirkus lässt er Elefanten verschwinden, arbeitet als Hellseher und, dafür ist er vor allem bekannt, er kann sich aus allen möglichen Fesselungen befreien. Er bietet sogar ein hohes Preisgeld für denjenigen, der ihn so fesselt, dass er sich daraus nicht mehr befreien kann. Aber keiner schafft es. Viele Menschen glauben, dass er wirklich magische Fähigkeiten hat, sogenannte Spiritisten. Sie sind sich sicher, Houdini ist ein Magier und vor allem auch Geister gibt es. Und Houdini wird nach seinem Tod mit seinen Anhängern kommunizieren. Houdini selbst streitet das natürlich ab und bringt sogar Bücher heraus, in denen er die Machenschaften und Tricks von Magiern und Spirituellen aufdeckt. Diese Geschichte und vor allem auch der Wunsch der Spiritisten, mit Toten zu kommunizieren, inspiriert Mike Oldfield. In seinem Song Moonlight Shadow geht es genau darum, wie jemand Kontakt zu einem Ermordeten aufnimmt.

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1: Ich bin Jan-Henner Reitze. Im Iran-Krieg soll der Abschluss eines ersten Friedensabkommens kurz bevorstehen. Vom Vermittler Pakistan heißt es, der Deal werde in den nächsten 24 Stunden offiziell gemacht. Auch US-Präsident Donald Trump, der morgen 80 Jahre alt wird, und die iranische Führung hatten schon signalisiert, dass eine Einigung kommt.
2: Im Gespräch ist im Moment zunächst ein Rahmenabkommen zur Beendigung des Kriegs zwischen dem Iran und den USA. Dieses könnte Ausgangspunkt für vertiefte Verhandlungen innerhalb eines Zeitrahmens von 60 Tagen sein. Laut Trump sieht die Vereinbarung eine Öffnung der für den weltweiten Handel mit Öl, Gas und Dünger wichtigen Straße von Hormuz vor. Der Deal soll außerdem dazu führen, dass das iranische Atomprogramm zurückgebaut wird und die USA das angereicherte Uran erhalten, das sonst theoretisch für den Bau von Atomwaffen genutzt werden könnte. David Riemer, Nachrichtenredaktion.
1: Die hohen Spritpreise wirken sich auf Alltagsgewohnheiten von vielen Menschen in Deutschland aus, die Auto fahren. Fast ein Drittel von ihnen lässt das Auto häufiger stehen, zeigt eine Umfrage im Auftrag der Teambank. Außerdem sagen 41% der Befragten im Vergleich zu vor einem Jahr nach Abzug ihrer Fixkosten weniger Geld zur Verfügung zu haben. Bundesgesundheitsministerin Nina Wagen möchte, dass es aus steuerlicher Sicht attraktiver wird, privat in Sachen Pflege vorzusorgen. Eine zusätzliche private Pflegeversicherung abzuschließen müsse sich mehr lohnen, sagte Wagen den Zeitungen der Funke Mediengruppe.
3: Reichen die eigenen Mittel von Pflegebedürftigen nicht aus, springt meist der Staat ein. Auch die gezahlten Beiträge zur Pflichtversicherung decken oft nur einen Teil der Kosten. Gesundheitsministerin Wagen will die private Vorsorge deshalb attraktiver machen. Pflegezusatzversicherung sind heute bis zu einer jährlichen Höchstgrenze von 1.900 € für Angestellte und Beamte und 2.800 € für Selbstständige steuerlich absetzbar. Allerdings sind in dem Höchstbetrag auch schon die Kosten für die Kranken- und Pflegepflichtversicherung enthalten. Katrin Müller, Nachrichtenredaktion.
1: Und zum Fußball. Bei der WM starten heute Abend um 21 Uhr deutscher Zeit Katar und die Schweiz ins Turnier. Außerdem wird um Mitternacht das Spiel Brasilien gegen Marokko angepfiffen. In der Gruppe C treffen dann auch noch Haiti und Schottland aufeinander. Um 6 Uhr deutscher Zeit morgen spielt die Türkei in ihrem ersten Gruppenspiel gegen Australien.
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1: Ich bin Jan-Henner Reitzer. Seit Wochen ringen die USA und der Iran um ein Friedensabkommen. Jetzt soll ein erster Deal kurz vor der offiziellen Verkündung stehen, heißt es nicht nur von US-Präsident Donald Trump, sondern auch aus der iranischen Führung und dem Vermittler Pakistan. Eine langfristige Lösung muss dann aber noch weiter verhandelt werden. SPD-Chefin Bärbel Baas hat im Ring um Reformen Augenmaß in der schwarz-roten Bundesregierung angemahnt. Für manche heiße Reformen einfach nur kürzen, streichen, sparen, sagte Baas bei einer Delegiertenkonferenz der nordrhein-westfälischen SPD in Düsseldorf. Das Land brauche aber auch Impulse für die Wirtschaft und mehr Gerechtigkeit.
2: Bei einer Steuerreform müssten Arbeiter, Familien und Pflegende entlastet werden, sagt SPD-Chefin Baas. Und das bedeutet wiederum, dass auch andere einen Beitrag leisten müssten. Gemeint ist damit die schon vielfach diskutierte höhere Besteuerung derjenigen, die, wie Baas es formuliert, sehr, sehr viel in diesem Land verdienen. Noch vor der parlamentarischen Sommerpause, die Anfang kommenden Monats beginnt, will die Bundesregierung große Reformen auf den Weg bringen. Bei Rente, Steuern und Arbeitsmarkt. Lea Matschulat, Nachrichtenredaktion.
1: Mit einem Motorschaden ist eine Fähre vor Helgoland manövrierunfähig in der Nordsee getrieben. Die 60 Passagiere an Bord blieben unverletzt. Das Schiff wurde zuerst nach Helgoland geschleppt, dort gelang es aber nicht anzulegen. Deshalb musste die Fähre samt Passagieren weiter Richtung Cuxhaven geschleppt werden. Und zum Fußball. Die deutsche Nationalmannschaft reist heute Abend deutscher Zeit von ihrem WM-Quartier in Winston-Salem nach Houston. Dort wird morgen ihr erstes Gruppenspiel gegen Curaçao ausgetragen. Für uns mit der Mannschaft unterwegs ist WM-Reporter Thomas Bremser. Thomas, wie geht es denn dem deutschen Team?
3: Ja, alle fit. Manuel Neuer fliegt ja hier seit Tagen schon wieder durchs Tor beim Training. Die Wade hält. Und ich muss auch sagen, die Stimmung ist sehr gelöst. Beim Training lachen die Spieler viel, ärgern sich auch immer mal gegenseitig. Im Quartier selbst haben sie Spaß bei Kunstsprüngen in dem Pool oder beim Basketball. Und Dennis Undorf und Co. wurden auch schon im örtlichen Lidl gesichtet.
4: Ich finde es halt gut, dass du Freigang hast. Du kannst halt viel machen.
5: Freigang ist stark, Dennis.
4: Ja, sagt man das nicht so?
5: Wenn du im Gefängnis wärst schon. Ne?
3: Also man hört es auch hier. Viel gute Laune bisher im deutschen Team.
1: Dankeschön, Thomas. Angepfiffen wird der deutsche WM-Auftakt morgen gegen Curaçao um 19 Uhr deutscher Zeit.
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1: 13. Juni 1988. Elton John ist mit I Don't Wanna Go On With You Like That neu in den deutschen Singlecharts. Hier geht's um eine Trennung, weil der eine merkt, dass er einfach nicht mehr wichtig oder besonders für den anderen ist. Elton John singt hier aus der Perspektive des Mannes, der sich von seiner Frau betrogen fühlt. Ein Fun Fact zum Song: Der Grund, warum Elton John hier von einer Beziehung zu einer Frau singt, ist, dass er 1988 tatsächlich noch mit einer Frau verheiratet ist. Sein Coming Out hat er erst später. I Don't Wanna Go On With You Like That hat auch sonst noch eine ganz besondere Bedeutung für Elton John. Zu dem Zeitpunkt, als er den Song rausbringt, hat er nämlich ganz schön Drogenprobleme. Er schnieft viel zu viel Kokain und in dem Song spielt er genau darauf an und er singt davon, dass er sich auf dem Weg in den Abgrund befindet. Scheinbar aber tut es ihm gut, diese Probleme in seinen Songs zu verarbeiten, sagt er, denn so fällt er nicht jedes Mal wieder in das riesige Loch, sobald er die Bühne verlässt. Der Song tut aber offenbar nicht nur ihm gut, sondern auch seinen Fans. Und so hält sich I Don't Wanna Go On With You Like That mehr als 4 Monate in den deutschen Singlecharts.

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0: Steigender Spritpreise ändern viele Menschen in Deutschland, die Auto fahren, ihre alltäglichen Gewohnheiten. Nach einer Umfrage von YouGov im Auftrag der Teambank lässt deshalb jeder Dritte sein Auto häufiger stehen.
1: Besonders bei den Jüngeren macht sich das bemerkbar. Mehr als jeder Dritte unter 30 fährt wegen der hohen Spritpreise inzwischen seltener mit dem Auto. Viele sagen außerdem, dass nach Miete, Strom und anderen festen Kosten am Monatsende weniger übrig bleibt als noch vor einem Jahr. Entsprechend schauen viele genauer aufs Geld und sparen eher beim Auto oder bei der Versicherung. Wenn es um politische Entlastungen geht, wünschen sich die meisten niedrigere Steuern. Eine Spritpreisbremse landet auf Platz 2. Zoe Tassovali, Redaktion.
0: Vor den Landtagswahlen Ende September in Sachsen-Anhalt und Mecklenburg-Vorpommern warnen führende CDU-Politiker ihre Partei vor einer Zusammenarbeit mit der AfD. In dem Moment, in dem die CDU der AfD die Hand reiche, sei sie kaputt, sagte etwa der Vorsitzende des Arbeitnehmerflügels der Union, Dennis Radtke, der Frankfurter Allgemeinen Sonntagszeitung.
2: Auch der Hamburger CDU-Vorsitzende Thering warnt vor jeder Form der Zusammenarbeit. Sollte es nach den Wahlen im September dazu kommen, erwartet er massive Verwerfungen in der Partei. Das wäre der Anfang vom Ende, so Thering wörtlich. Die CDU schließt per Parteitagsbeschluss eine Zusammenarbeit mit AfD und Linken aus. In Sachsen-Anhalt und Mecklenburg-Vorpommern liegt die AfD in Umfragen allerdings klar vorn. NRW-Innenminister Reul bezeichnete die AfD als, Zitat, größte Gefahr für unsere Demokratie. David Riemer, Nachrichtenredaktion.
0: Auf einer Bundesstraße in der Nähe von Ingolstadt in Bayern ist ein Auto frontal mit einem Lastwagen zusammengestoßen. 3 Menschen kamen ums Leben. Der 46 Jahre alte Autofahrer war auf die Gegenfahrbahn geraten. Warum ist noch unklar? Er, seine 44-jährige Frau sowie ihr gemeinsames 2 Jahre altes Kind starben. Der LKW-Fahrer erlitt einen Schock.
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2: Ich bin Jan-Henner Reitzer. Um ihren Konflikt beizulegen, wollen der Iran und die USA nach Angaben von Präsident Donald Trump morgen eine erste Vereinbarung unterzeichnen. Das schrieb Trump auf seiner Plattform Truth Social. Er wird morgen 80 Jahre alt. Die Vereinbarung soll aber noch keine endgültige Lösung sein.
3: Im Gespräch ist im Moment zunächst ein Rahmenabkommen zur Beendigung des Kriegs zwischen dem Iran und den USA. Dieses könnte Ausgangspunkt für vertiefte Verhandlungen innerhalb eines Zeitrahmens von 60 Tagen sein. Laut Trump sieht die Vereinbarung eine Öffnung der für den weltweiten Handel mit Öl, Gas und Dünger wichtigen Straße.

0: westfälischen SPD in Düsseldorf. Das Land brauche aber auch Impulse für die Wirtschaft und mehr Gerechtigkeit.
1: Bei einer Steuerreform müssten Arbeiter, Familien und Pflegende entlastet werden, sagt SPD-Chefin Baas. Und das bedeutet wiederum, dass auch andere einen Beitrag leisten müssten. Gemeint ist damit die schon vielfach diskutierte höhere Besteuerung derjenigen, die, wie Baas es formuliert, sehr, sehr viel in diesem Land verdienen. Noch vor der parlamentarischen Sommerpause, die Anfang kommenden Monats beginnt, will die Bundesregierung große Reformen auf den Weg bringen. Bei Rente, Steuern und Arbeitsmarkt. Lea Matschulla, Nachrichtenredaktion.
0: In Zusammenhang mit einer Explosion in Amsterdam sind 3 Verdächtige festgenommen worden. Dabei waren in der Nacht zu Freitag 7 Menschen verletzt worden. Eine Gruppe junger Männer soll in einem Keller Sprengsätze gebaut haben, die verwendet werden, um Geldautomaten aufzusprengen. Diese Sprengsätze waren möglicherweise für Taten in Deutschland bestimmt. Und zum Fußball. Bei der WM in den USA, Kanada und Mexiko startet zur Stunde das nächste Gruppenspiel. Katar trifft auf die Schweiz. Außerdem wird um Mitternacht deutscher Zeit das Spiel Brasilien gegen Marokko angepfiffen. In der Gruppe C spielt dann auch noch Haiti gegen Schottland. Um 6 Uhr deutscher Zeit morgen startet die Türkei gegen Australien in die WM.
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1: Ich bin Thomas Brock. US-Präsident Trump hat für morgen ein Abkommen über ein Ende des Iran-Kriegs angekündigt. Er machte dabei aber weder Angaben dazu, wie und wo die Vereinbarung unterzeichnet werden soll, noch von wem genau. Aus dem Iran gibt es dazu bislang keine Reaktion.
2: Pakistan hat wochenlang zwischen den USA und dem Iran vermittelt. Wie genau die Einigung in dem Konflikt nun gelungen ist, ist nach jetzigem Stand aber noch unklar. Gleich nachdem das Abkommen unterzeichnet ist, werde die Straße von Hormuz wieder geöffnet, hat US-Präsident Trump angekündigt. Wichtig für die Wirtschaft, denn durch die Blockade hängen viele Waren fest und haben sich verteuert. Auch die Spritpreise dürften bald wieder sinken, wenn die wichtige Handelsroute wieder frei ist. Lea Matschulat, Redaktion.
1: Die Deutsche Bahn muss Probleme bei der Sanierung von Bahnstrecken aus Sicht von Verkehrspolitikern von SPD und CDU künftig offener benennen. Bei aller Erleichterung über das Ende der Umleitungen dürfen wir die gravierenden Schwachstellen dieses Mammutprojekts nicht verschweigen, sagte SPD-Expertin Trof Schafarczyk zum Abschluss der Streckensanierung Berlin-Hamburg, dem Redaktionsnetzwerk Deutschland. Der verkehrspolitische Sprecher der Union im Bundestag, Simon, forderte, das Management der Deutschen Bahn müsse aus den Verzögerungen lernen. Vor Helgoland ist die Fähre Funny Girl manövrierunfähig in der Nordsee getrieben. An Bord rund 60 Menschen. Ein Seenotrettungskreuzer machte sich auf den Weg, um zu helfen.
3: 5 Kilometer war ihr Ziel Helgoland noch entfernt, da fiel der Motor der Fähre aus. Warum, ist noch unklar. Die Passagiere an Bord blieben unverletzt, aber aus ihren Ausflugsplänen

0: Der Autofahrer war auf die Gegenfahrbahn geraten, warum ist noch unklar. Er und seine 44-jährige Frau sowie ihr gemeinsames 2 Jahre altes Kind starben. Der LKW-Fahrer erlitt einen Schock.
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1: Ich bin Thomas Brockt. Im Konflikt mit dem Iran wollen die USA nach Angaben von Präsident Trump an diesem Sonntag eine erste Vereinbarung unterzeichnen und damit an Trumps 80. Geburtstag. Unmittelbar nach der Unterzeichnung solle die Straße von Hormuz wieder geöffnet werden, schrieb Trump auf seiner Online-Plattform Truth Social. Er machte dabei weder Angaben dazu, wie und wo die Vereinbarung unterzeichnet werden soll, noch von wem genau. Die Vereinbarung soll auch noch keine langfristige Lösung sein, die muss noch weiter verhandelt werden. SPD-Chefin Baas hat im Ringen um Reformen Augenmaß in der schwarz-roten Koalition angemahnt. Für manche heiße Reform einfach nur kürzen, streichen, sparen, sagte Baas bei einer Delegiertenkonferenz der nordrhein-westfälischen SPD in Düsseldorf. Das Land brauche aber auch Impulse für die Wirtschaft und mehr Gerechtigkeit.
2: Bei einer Steuerreform müssten Arbeiter, Familien und Pflegende entlastet werden, sagt SPD-Chefin Baas. Und das bedeutet wiederum, dass auch andere einen Beitrag leisten müssten. Gemeint ist damit die schon vielfach diskutierte höhere Besteuerung derjenigen, die, wie Baas es formuliert, sehr, sehr viel in diesem Land verdienen. Noch vor der parlamentarischen Sommerpause, die Anfang kommenden Monats beginnt, will die Bundesregierung große Reformen auf den Weg bringen. Bei Rente, Steuern und Arbeitsmarkt. Lea Matschulat, Nachrichtenredaktion.
1: Vor Helgoland

0: weiter in Richtung Cuxhaven geschleppt werden. Eigentlich pendelt das Schiff zwischen Büsum und Helgoland. Bevor das wieder möglich ist, muss es repariert werden. Jan-Henner Reitzer, Nachrichtenredaktion.
1: Auf einer Bundesstraße in der Nähe von Ingolstadt in Bayern ist ein Auto frontal mit einem Lastwagen zusammengestoßen. Drei Menschen kamen ums Leben. Der 46 Jahre alte Autofahrer war auf die Gegenfahrbahn geraten. Warum, ist noch unklar. Er und seine 44-jährige Frau sowie ihr gemeinsames zwei Jahre altes Kind starben. Der LKW-Fahrer erlitt einen Schock.
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1: Ich bin Thomas Brock. Die Schweiz ist mit einer großen Enttäuschung in die Fußball-Weltmeisterschaft gestartet. Das Team kam in San Francisco gegen den krassen Außenseiter Katar nicht über ein 1:1 hinaus. Dabei fiel der Ausgleich für Katar erst in der Nachspielzeit. Das deutsche Team startet an diesem Sonntag ins Turnier. Um 19 Uhr spielt die DFB-Auswahl in Houston gegen WM-Neuling Curaçao. US-Präsident Trump hat für diesen Sonntag ein Abkommen über ein Ende des Iran-Kriegs angekündigt. Er machte dabei weder Angaben dazu, wie und wo die Vereinbarung unterzeichnet werden soll, noch von wem genau. Aus dem Iran gibt es dazu bislang keine Reaktion.
2: Pakistan hat wochenlang zwischen den USA und dem Iran vermittelt. Wie genau die Einigung in dem Konflikt nun gelungen ist, ist nach jetzigem Stand aber noch unklar. Gleich nachdem das Abkommen unterzeichnet ist, werde die Straße von Hormuz wieder geöffnet, hat US-Präsident Trump angekündigt. Wichtig für die Wirtschaft, denn durch die Blockade hängen viele Waren fest und haben sich verteuert. Auch die Spritpreise dürften bald wieder sinken, wenn die wichtige Handelsroute wieder frei ist. Lea Matschulat, Redaktion.
1: Rund 3 Monate vor wichtigen Landtagswahlen in Ostdeutschland warnen mehrere führende CDU-Politiker ihre Partei vor einer Zusammenarbeit mit der AfD. In dem Moment, in dem die CDU der AfD die Hand reiche, sei sie kaputt, sagte der Vorsitzende des Arbeitnehmerflügels der Partei Radke der Frankfurter Allgemeinen Sonntagszeitung.
3: Auch der Hamburger CDU-Vorsitzende Thering warnt vor jeder Form der Zusammenarbeit. Sollte es nach den Wahlen im September dazu kommen, erwartet er massive Verwerfungen in der Partei. Das wäre der Anfang vom Ende. So Thering wörtlich. Die CDU schließt per Parteitagsbeschluss eine Zusammenarbeit mit AfD und Linken aus. In Sachsen-Anhalt und Mecklenburg-Vorpommern liegt die AfD in Umfragen allerdings klar vorn. NRW-Innenminister Reul bezeichnete die AfD als, Zitat, größte Gefahr für unsere Demokratie. David Riemer, Nachrichtenredaktion.
1: Mit einem Motorschaden ist eine Fähre vor Helgoland manövrierunfähig in der Nordsee getrieben. Die 60 Passagiere an Bord blieben unverletzt. Das Schiff wurde zuerst nach Helgoland geschleppt, dort gelang es aber nicht anzulegen. Deshalb musste die Fähre zurück ans Festland geschleppt werden. Am späten Abend erreichte das Schiff dann Cuxhaven.
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